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3: Hallo und herzlich willkommen bei Karlsruhe Underdogs. Mein Name ist Martin.
4: Und mein Name ist Nico.
3: Wir beide sind Historiker und möchten Ihnen, inspiriert vom Podcast Geschichten aus der Geschichte, eine Person aus der Karlsruher Historie vorstellen.
4: Dabei weiß mein Gegenüber noch nicht, welche Person ich ihm gleich vorstellen werde.
3: Viel Spaß! Also Nico, wir sind, wenn jetzt alles gut läuft und die Folge rechtzeitig noch rauskommt, haben wir dann die letzte Folge fürs Jahr 2024, auch wieder ein volles Podcast-Jahr. Ich glaube, wir haben dieses Jahr nicht ganz geschafft, 12 Folgen rauszu...
4: Ein Monat ist irgendwie ausgefallen.
3: Ich glaube, wir haben 10 Folgen dieses Jahr geschafft.
4: Stück,
3: aber
4: okay.
3: Ich weiß nicht, wie blickst du auf das Podcast-Jahr 2024 zurück?
4: Ja, also insgesamt, glaube ich, war sehr gut. Auch wir hatten einige spannende Folgen, einige spannende Persönlichkeiten. Ja, und ich hoffe auch, wir konnten einige neue Hörerinnen und Hörer gewinnen und die Alten auch weiter interessieren für die Karlsruher Stadtgeschichte. Und ich blicke auch mit Vorfreude aufs nächste Jahr.
3: Und ja, bei dir? Also mir geht es ja ganz ähnlich. Also ich glaube, wir hatten auch echt einige wahnsinnig spannende Persönlichkeiten, wo wir, glaube ich, beide zuvor nie so über die nachgedacht haben. Aber ich meine, das... Ja, ist jetzt noch nicht ganz oben. Eine Folge steht noch vor uns da. Da bin ich auch sehr gespannt, wer da noch kommt. Aber nochmal kurz rück, noch als kleiner Rückblick auf dieses Jahr. Weißt du noch, worum es in der letzten Folge ging, der großen Jubiläumsfolge Karlsruhe Underdogs Nummer 20?
4: Ja, da hast du mir und uns allen besser gesagt, was zur Biografie von Erna Schäffler erzählt, der ersten Richterin am Bundesverfassungsgericht. Und ja, ich fand da einfach sehr spannend, allgemein die Folge sehr spannend und eben auch super faszinierend, wie du das so geschildert hast, wie sich das auch entwickelt hat, was die juristische Ausbildung angeht, dass eben das Staatsexamen für Frauen im Kaiserreich eben noch denen verwehrt wurde und dann erst in der Weimarer Republik geöffnet wurde und Erna Schäffler trotzdem diesen Weg halt gegangen ist, also ohne, dass sie die Gewissheit hatte, Richterin oder Staatsanwältin werden zu können. Aber trotzdem sich eben fürs juristische Studium entschieden hat und dann eben vor allem ja zeitlebens eigentlich für die Gleichberechtigung von Mann und Frau auch gekämpft hat und da sehr viele wichtige auch Entscheidungen später halt im Bundesverfassungsgericht mit geprägt hat.
3: Ja, das hast du nochmal, also vielen Dank dir, hast du nochmal sehr gut zusammengefasst. Ich habe mir im Nachhinein gedacht, bei der Folge ein bisschen schade, ich hätte wahrscheinlich noch mehr drüber sprechen können, neben der Richterlaufbahn von Erna Schäffler, darüber, dass sie auch in Vereinen wahnsinnig viel aktiv war und auch, dass sie noch unfassbar viel geschrieben hat zu dem ganzen Thema der Gleichberechtigung der Geschlechter, aber mehr passt halt irgendwo auch nicht in eine Stunde rein, die wir so Zeit haben für unsere Biografien, außer wir über die gesamte Podcast-Reihe über einzelne Persönlichkeiten starten, aber wir wollen es kurz halten. Darum bin ich jetzt auch mal gespannt, wen du, sag ich mal, so in der kommenden Dreiviertelstunde bis Stunde mir jetzt so vorstellen wirst.
4: Ja, also wir machen jetzt einen recht harten Cut, würde ich sagen, was Erna Schäffler, die ja schon auch sehr modern war und auch jetzt bis heute das geprägt hat, auch die Rechtsprechung und die Rechtswissenschaft und werden jetzt wieder eher politisch werden. Aber ich würde erstmal mit einer kleinen Geschichte anfangen, die eigentlich am Ende hin zum Ende der Biografie der Person steht, um die es heute gehen wird. Aber ich fand die recht wichtig und wir starten am...
3: Ich meine, es passt ja auch so zu der Weihnachtszeit, so eine kleine Geschichte am Abend.
4: Genau, kann man so sagen. Jedenfalls, es ist der 11. November 1918 in Karlsruhe. Es ist schon Abend und durch das abendliche Karlsruhe marschiert ein Mann mit Gewehr und roter Armbinde. In der Herrenstraße stößt er auf eine Gruppe Infanteristen und zusammen beschließen sie, vor das Karlsruher Schloss zu ziehen. Am Schloss angekommen, nehmen sie dann erstmal am Westflügel des Schlosses Aufstellung und geben einige Schüsse ab. Und drei der bewaffneten Soldaten, darunter auch der in Karlsruhe geborene Heinrich Klump, dringen in das Schloss ein mit dem Ziel, also so schreien sie es jedenfalls halt in die Karlsruher Nacht, sie möchten den größten Lump von Baden in die Hände bekommen. Die Forderung der Soldaten, mit dem Großherzog sprechen zu können, wird aber abgelehnt und sie verlassen das Schloss wieder. Und vor dem Schloss kommt es dann aber zu weiteren Schüssen, bevor die Soldaten abziehen. Am nächsten Tag stellt die Polizei dann fest, dass von außen sichtbar 26 Einschläge festzustellen sind und bei näherer Überprüfung der Innenräume sogar 68. Und der angesprochene Klump gibt später eben an, er wollte sich angeblich nur erkundigen, ob eben Offiziere oder andere Truppen noch im Schloss versteckt seien. Bei den Bewohnerinnen und Bewohnern des Schlosses hat es aber ein ganz anderes Gefühl ausgelöst, logischerweise, wenn du da drin bist und da schießen Soldaten auf dein Zuhause. Zum Beispiel hat die Kastellanin Viktoria Bauer geglaubt, man wolle eben den Großherzog umbringen. Und der Oberhofmeister Freiherr von Göhler meinte, es wurde auf alle beleuchteten Räume geschossen. Und aus dieser Sicht ist dann auch die Reaktion des Großherzogs zu verstehen, der eben in größter Eile mit seiner Frau und seiner Mutter und der Tochter Victoria, die zum damaligen Zeitpunkt schon Königin von Schweden war, auch das Gebäude zu verlassen. Sie sind dann in den Fasanengarten gegangen und sind mit bereitgestellten Autos aus Karlsruhe davongefahren. Und der Freiherr von Göhler, also der Oberhofmeister, hat angegeben, dass alles auch nur in 8 Minuten Reisevorbereitung geschehen musste. Also es war dann sehr schnell. Und auch in der Literatur wird halt das, was Klump und seine Kameraden da gemacht haben, halt schon als inszenierter Putsch halt oder als Putschversuch betrachtet.
3: Ich meine, das ist ja auch erst in der Nachbetrachtung, weiß man ja, dass diese Revolution und die Vertreibung der Monarchen in Deutschland relativ friedlich verlaufen ist, sag ich mal. Ich meine, ein Jahr zuvor ist das ja in Russland ganz, ganz anders geendet mit der Zarenfamilie. Mhm. Ich meine, das ist natürlich, das weiß man aus heutiger Perspektive, aber vielleicht wusste der Großherzog damals noch nicht so, wie dass er da einfach mal so ihm mit dem Auto noch wegfahren kann.
4: Ja, klar.
3: Wahrscheinlich bedrohlich.
4: Höchstwahrscheinlich, wenn da Leute bewaffnet vor deinem Haus, also da vor deinem Haus stehen und eben darauf schießen, kann man schon die Reaktion verstehen. Aber die Frage natürlich ist jetzt, Martin, weißt du eben, wer mit größter Lump von Baden gemeint ist? Du wirst wahrscheinlich dir denken können, um wen es jetzt heute geht.
3: Die Person, also das mit diesen Soldaten, die das Schloss beschossen haben, das ist mir tatsächlich auch bekannt, die Geschichte. Das hatte ich nämlich, glaube ich, auch mal in der Dauerausstellung vom Bayerischen Landesmuseum, ist mir diese Anekdote mal über den Weg gelaufen, habe ich mir das auch schon notiert, weil ich das auch sehr, sehr spannend fand.
4: Ja, der Klump wäre eigentlich auch so jemand gewesen, den man hätte machen können.
3: Ja, da habe ich mir schon gedacht, ich hatte den mir auch wirklich notiert, aber ich habe zudem gar nicht so viel Literatur gefunden. Ja. Da hatte ich mir schon am Anfang der Folge gedacht, entweder hast du da sehr viel Literatur jetzt gefunden, die ich übersehen habe, oder es ist jetzt nur so eine kleine, so ein roter Hering, den du auswirfst und es geht um eine ganz andere Person. Aber dann geht es ja offenbar um einen Klump von,
4: Ja, genau, der Lump von Baden. Also gemeint ist damit tatsächlich der letzte badische Großherzog.
3: Genau, das hätte ich mir auch gedacht.
4: Genau, Friedrich II. Und nicht zu verwechseln mit Friedrich I., seinem Vater, der eine deutlich längere Zeit auch regiert hat, aber dazu kommen wir noch. Aber es wird eben vor allem da um den letzten badischen Großherzog heute gehen und auch das Ende der Monarchie hat, aber dazu kommen wir noch. Aber es wird eben vor allem da um den letzten badischen Großherzog heute gehen und auch das Ende der Monarchie.

0: Schreiben und Rechnen unterrichtet. Doch der Einzelunterricht hatte so das Problem an sich, dass er eben die Neigungen von Friedrich verstärkt hat, ja, recht abgehoben zu sein und auch das, ja, sich so ein bisschen von der Lebenswirklichkeit zu entfernen. Auch der Kontakt mit Gleichaltrigen war halt recht schwierig, denn wenn es Kontakt zu Kindern in seinem Alter gab, waren die häufig eben von Untergebenen. Und die haben natürlich sich gegenüber dem Thronfolger ja eher zurückhaltend dann auch benommen oder haben auch ja eher Unterwürfigkeit gezeigt. Da kann es schwerlich überraschen, dass der junge Thronfolger auch zu Eigensinn neigte und auch nicht gerade als guter Verlierer bekannt war. Zum Beispiel gibt es da so eine Anekdote eben aus seinem frühen Leben, wo er eben zusammen mit seinem Lehrer Dr. Ernst Wagner unterwegs war und sie kamen eben an einem Wachposten vorbei und der Wachposten hat ihn natürlich nett gegrüßt und Hallo gesagt und der Friedrich ist halt einfach stumm an dem vorbeigegangen, hat ihn einfach ignoriert, als wäre das halt niemand. Und der Lehrer, also der Wagner, der war dann auch, hat sich natürlich drüber geärgert, dass man so mit den Leuten umgeht. Also es ist jetzt auch nicht mehr Mittelalter, ne? Also wo man vielleicht dann auch sagt, so, ja, dem König darfst du nicht in die Augen blicken oder sowas. Und tatsächlich musste dann Friedrich eben nochmal an dem Wachmann vorbeilaufen und diesmal auch nett grüßen. Aber allen Beteiligten war eigentlich klar, dass es halt so nicht weitergehen kann, dass er nicht ganz alleine da jetzt eben im Schloss weiter erzogen werden sollte. Und das hat dann eben auch der Ernst Wagner so zusammengefasst, Zitat, der Prinz muss vom Hof weg und muss unter Kameraden, Zitat Ende. Und das war dann so, weil die Eltern eben von Friedrich auch so ein bisschen unsicher waren, okay, wie macht man das jetzt am besten? Also natürlich an eine öffentliche Schule hätte er gehen können, das wollte man aber so nicht, dass er jetzt wie normalo sozusagen an ganz normale Schule geht. Und da hat man halt einen Kompromiss gefunden, mal ihm sozusagen eine maßgeschneiderte Klasse gezaubert. Also es waren dann ausgewählte Söhne aus bürgerlicher Herkunft, guter bürgerlicher Herkunft. Und gemeinsam eben mit elf ausgewählten Schülern ist er dann an die Großherzogliche Friedrichsschule 1867 gewechselt. Und man hat aber auch darauf geachtet, dass die Mitschüler eben aus protestantischen und katholischen Kreisen halt kommen und natürlich auch so die Verbindung von Monarchie oder von dem Herrscherhaus mit den ja stärksten religiösen Gruppen in Baden zu zeigen.
1: Ja, vielleicht galt damals vielleicht als divers.
0: Ja,
1: vielleicht jetzt nicht mehr so ganz.
0: Hätte man wahrscheinlich damals.
1: Wenn das so die große Durchmischung ist.
0: Sonderrechte sollte der Prinz gegenüber seinen Mitschülern explizit keine mehr haben. Der Großherzog, also Friedrich der Erste, der war jedenfalls sehr angetan von der Lösung, weil er sich so ein bisschen eine Gleichung aufgestellt hat, kleine Klasse plus eben sehr gute Lehrer, dann muss ja eine super Erziehung dabei rausspringen, muss auch super Ausbildung.
1: Ja, das kann da nur schief gehen.
0: Es muss eigentlich alles super laufen. Das Ergebnis entsprach dann schließlich nicht ganz den hochgestellten Erwartungen der Eltern, weil Friedrich lernte einfach schwer. Er war äußerst entscheidungsschwach, kontaktscheu und auch wenig interessiert einfach an den akademischen oder an den schulischen Aufgaben.
1: Ich finde, das erinnert, so wie du schon die Persönlichkeit in jungen Jahren beschreibst, erinnert das irgendwie sehr an den letzten deutschen Kaiser auch, dann irgendwie Wilhelm II., dann teilen sich nicht nur das Zwei im Namen, wenn es schon so ein bisschen klingt, so ja, sie sind ein bisschen sehr eitel, ein bisschen ja, sehr klassenbewusst und gleichzeitig auch nicht so die allerhellste Birne, sage ich mal vorsichtig.
0: Ja, die zwei haben auch noch eine gemeinsame Geschichte. Also der angesprochene Wilhelm II. Wird auch noch vorkommen heute. Okay. Tatsächlich hat man damals natürlich noch nicht an Wilhelm II. Gedacht. Den kannte noch niemand so richtig, was da noch auf alle zukommt. Nein, das war tatsächlich eher Großherzog Karl, den man da im ersten Moment wiedererkannt hat in Friedrich II., den du ja eigentlich auch recht gut kennst. Und uns auch in Folge 12 vorgestellt hast, so ein bisschen, als es um Stéphanie de Beauharnais geht.
1: Genau, also ihr Mann, der relativ nach kurzer Zeit im Amt des Großherzogs verstorben ist.
0: Genau.
1: Der auch eher, also ein bisschen, eher dem eher lustvollen Leben zugewandt war und erst später er sich so ein bisschen um Regierungsgeschäfte gekümmert hat, oder?
0: Ja, und er soll ja so familiär sein.

0: da eigentlich sehr gerne auch mit seinen Kindern gespielt haben und alles, aber eben auf politischer Bühne eben ja recht blass auch geblieben sein. Und das hatte man eben so ein bisschen auch die Befürchtung bei Friedrich. Und zwischenzeitlich hatte man auch die Befürchtung, dass er zum Beispiel die Schule gar nicht schafft, also dass er nicht versetzt wird und sein Abitur nicht machen kann. Aber er hat es dann doch im ersten Anlauf 1875 geschafft. Und da wird dann auch bei allen wahrscheinlich erstmal so ein Stein vom Herzen gefallen sein, dass er eben das schon mal gepackt ist.
1: Ich stelle mir auch so die Lehrerperspektive vor, das wird ein sehr unangenehmes Elterngespräch, wenn du auf einmal erklären musst, dass der Sohn vom Großherzog
0: ja, Majestät, durchgefallen ist. Also ihr Sohn, ja, schwierig. naja, aber er hat es dann gepackt und ist dann mit 18 Jahren, wie sich es eigentlich auch für einen jungen Adligen gehört hat, natürlich in die Armee eingetreten als Leutnant. Und ja, ich glaube, du wirst wissen, in welches Regiment er eingetreten ist.
1: Also wahrscheinlich das Badische Leibgrenadierregiment, damals noch ohne die 109, oder?
0: Also da, wo ich es gelesen habe, in der Biografie stand schon 109 dran.
1: Also das ist ja nach dem, da ist schon der Deutsch-Französische Krieg passiert. Okay, ja. Dann im Anschluss hat das dann ja die 109 bei der Aufnahme in die preußische Heeresstruktur bekommen.
0: Ja, genau. Also das war auch eben ein großer Moment, weil extra, wie du gerade richtig gesagt hast, das war eben wurde in die preußische Heeresstruktur integriert. Und natürlich war dann der Wilhelm I., also der erste deutsche Kaiser, auch der Oberbefehlshaber formell. Und der ist dann extra nach Karlsruhe gekommen, um eben seinem Enkel Friedrich II. Dann da aufzunehmen in die Armee. Aber zunächst war das eben nur ein formaler Eintritt. Also er war jetzt nicht irgendwie gleich da eingebunden, sondern hat erstmal das gemacht, was eigentlich alle gut Betuchten zu der Zeit gemacht haben. Und zwar eine Bildungsreise nach Italien, hat er Rom besucht und Sizilien. Aber recht bald hat es ihn dann wieder zurück über die Alpen nach Deutschland verschlagen. Und dort hat er dann erstmal ein Studium an der Universität Heidelberg aufgenommen und sich in Staats-, Rechts- und geschichtswissenschaftliche Vorlesungen gesetzt und da zugehört.
1: Ich frage mich, ob er da auch so ein bisschen so ein Extra-Studium bekommen hat, das nur er mit ein paar auserwählten Kommilitonen machen durfte. Wahrscheinlich hat so eine Universität sowas eher nicht durchgehen lassen, Monarchen nicht.
0: Wahrscheinlich nicht, aber er hatte trotzdem recht illustre Mitschüler, vor allem dann, als er nach Bonn gegangen ist, an die Universität. Und dort durfte er dann mit seinem zwei Jahre jüngeren Cousin, dem von dir bereits angesprochenen Wilhelm II., studieren. Aber auch wenn sie vielleicht charakterlich, oder wenn sie so in der Art und Weise nicht so unterschiedlich waren, aber es hat trotzdem nicht gepasst. Also sie sind nicht so richtig warm geworden.
1: Ja, wenn so zwei ein bisschen eitle Charakterzüge aufeinandertreffen, das ist jetzt nicht, was sich so unbedingt harmoniert auf den ersten Blick, oder?
0: Ja, und der Wilhelm galt ja durchaus, also der konnte ja schon auch impulsiv und so sein. Und ich glaube, und Friedrich II. War halt wirklich eher das Gegenteil und war eher so zurücknehmend und dann kam das irgendwie nicht zusammen einfach. Und deswegen hat Friedrich II., oder der spätere Friedrich II., sich dann entschieden, eigene Wege zu gehen, beziehungsweise wahrscheinlich in Absprache natürlich mit den Eltern, und wechselte 1878 an die Universität von Freiburg im Breisgau. Und man hat es dann auch so ein bisschen vermarktet, eben als Zeichen der Einheit zwischen Dynastie und ihren katholischen Untertanen. Freiburg war ja ursprünglich eben habsburgischer Besitz und ist dann erst Anfang des 19. Jahrhunderts im Gefolge der napoleonischen Kriege eben badisch geworden. Und Baden war ja ursprünglich eben ein protestantisches Fürstentum. Und da war da immer so die Frage, wie integriert man jetzt eben die ganz schön vielen Katholiken, die auf einmal da jetzt zum Staatsgebiet gehören. Und da hat man eben versucht, das so ein bisschen zu vermarkten, so dass der Thronfolger jetzt eben da in Freiburg unterwegs ist. Aber Friedrich war jetzt nie nach der Schulzeit kann man sich denken, der war jetzt nie der begeistertste Schüler und hat jetzt auch das Studium halt gemacht, aber es war jetzt nicht seine große Liebe. Und deswegen war er recht froh, als er dann 1879 auch die Universität verlassen konnte, das Kapitel schließen konnte und sich neuen Ufern zuwenden durfte. Und natürlich lag es einfach nahe, jetzt dem formalen Eintritt in die preußische Armee 1875 dann auch den tatsächlichen Dienst folgen zu lassen. Und so hat er dann am 18. Oktober 1880 eben beim 1. Garderegiment zu Fuß in Potsdam angefangen. Und dieses Regiment ist sehr exklusiv gewesen. Also hat er dann wieder seine Exklusivität sozusagen zurückbekommen. Aber ich weiß nicht, kennst du das Regiment ein bisschen, Martin? Hast du davon schon was gehört?
1: Aus dem Stegreif sagt mir das tatsächlich eher wenig.
0: Ja, also das erste Garderegiment zu Fuß, das geht eben schon, also es geht zurück eigentlich auf eine Niederlage Preußens 1806 gegen Napoleon in der Doppelschlacht bei Jena und Auerstedt. Mhm. Und aus den Resten der früheren Garden zu Fuß hat man dann eben dieses Regiment gebildet, was dann auch das Leibregiment der Könige von Preußen wurde. Und bis auf Wilhelm II., der auch die Uniformen anderer Regimenter trug, trugen seit 1806 alle preußischen Könige und die meisten Prinzen von Preußen die Uniformen eben dieses ersten Garderegiments zu Fuß. Und das Besondere war eben, der König von Preußen war jeweils zugleich auch Regimentschef. Und da hatte dieses Regiment einfach den höchsten Rang innerhalb der Armee, was sich unter anderem auch darin eben gezeigt hat, dass der Offizierskorps des 1. Garderegiments zu Fuß beim traditionellen Neujahrsempfang noch vor den Reichsfürsten und dem diplomatischen Korps am Thron vorbei defilieren durfte. Also da war Friedrich dann sicher wieder sehr, sehr glücklich, dass er jetzt in so ein exklusives und wichtiges, ein wichtiges Regiment aufgenommen wurde. Und es gefiel ihm, was jetzt nicht so schwer war, auf jeden Fall gleich mal besser als an der Universität. Was so ein bisschen vielleicht verwundern kann, also es macht ihm auch nichts aus, dann bei strömendem Regen mit seiner Kompanie im Biwak zu sitzen, ohne ein schützendes Zelt oder sonstiges. Also Biwak ist halt einfach, falls das jetzt nicht bekannt ist, das Wort, muss ich auch erstmal nachschauen. Einfach ein Lager, ist einfach bezeichnet ein Lager im Freien, aber auch, also es können auch Zelte oder Hütten gemeinsam, was eben vor allem für Soldaten oder auch Bergsteiger eben benutzt
1: wird. Das gibt es ja auch als Verb, bivakieren, das ist dann so ein bisschen ein Pendant zu Camping oder Campen.
0: Anfang der 1880er Jahre regierte Friedrich dann auch 2 Jahre für seinen an Typhus erkrankten Vater. Was ihm von diesem viel Lob einbrachte, auch wenn sein tatsächlicher Einfluss natürlich auf die Politik in dieser Zeit, so die Forschung eher als gering eingeschätzt wird. Zu dieser Zeit wurde dann auch ein weiteres Thema immer aktueller. Ich meine, er hatte schon ein gutes Alter. Hast du eine Idee, Martin, was so dann in den Hofkreisen heiß diskutiert wurde?
1: Also natürlich, ich glaube, das betrifft auch die heutige Hofwelt immer noch, wenn man so in Klatschblätter reinguckt. Aber damals war es natürlich auch von politischer größerer Bedeutung. Ich würde mal sagen, wahrscheinlich das Thema Hochzeit ist ein großes Thema. Und da natürlich auch die Frage, keine Ahnung, mit welchem Adelshaus verbindet man sich und wie beeinflusst man die Erbfolge und so. Also was sind ja die großen Fragen, um die sich so ein Hof ganz halt immer dreht, oder?
0: Ja, absolut. Also, wäre sicher auch ein Thema in der Bunden gewesen, wenn es die gegeben hätte zu dem Zeitpunkt.
1: Das wäre auch mal schön, wenn man einfach mal so Klatschpresse mit historischen Charakteren herstellen würde. Gerade zum Beispiel Wilhelm II. Hat ja genug Skandale am Hals gehabt. Da ließen sich bestimmt einige bunte Blätter mit füllen.
0: Es gab ja schon durchaus auch Klatschblätter zu der Zeit, sowas nicht. Aber
1: mit so dem heutigen Fotodesign und
0: ja, noch den
1: Überschriftkünsten und die Skandale des Kaisers, das würde ich mir tatsächlich sogar kaufen.
0: Friedrich, so enttäuscht er seine Eltern.
1: Horror-Nachricht am badischen Hof.
0: Ja, genau. Wir schweifen ab. Jedenfalls, es ging natürlich um die Verheiratung des Prinzen. Zunächst hat man dann auch eine Verbindung oder hat man eine Prinzessin aus dem Hause Hessen-Darmstadt ins Visier genommen oder angepeilt, mit der verheiratet werden sollte. Also es war ja damals noch so, es waren eben Zweckehen und man hat es eben arrangiert. Also es waren jetzt nicht die Liebesehen, die wir heute kennen. Und es war aber so, die Auserwählte wollte nicht, also sie hat sich dann geweigert, also es war damals natürlich auch möglich und deswegen haben die Karlsruher Brautschauer ein Auge auf die 1864 geborene Prinzessin Hilda von Nassau gelegt. Diese Verbindung konnte politisch durchaus als pikant bezeichnet werden. Ich weiß nicht, Martin, ob du so ein bisschen die Geschichte des Hauses Nassau kennst oder da mal was dazu gelesen hast.
1: Also tatsächlich kenne ich das nicht sonderlich. Ich weiß ja immer nur, dass es in Hessen liegt und dass irgendwie dieses Nassau auf den Bahamas, die Stadt irgendwie, dass es da irgendwie so eine komische Verbindung gibt, aber was mit den Nassauern jetzt genauer auf sich hat, weiß ich nicht.
0: Also man kann es eigentlich so zusammenfassen, also ein Teil der Familie hat auch die in den Niederlanden, also in den Vereinigten Niederlanden, das waren ja Statthalter. Und da war eben, da hat die Familie eben auch welche davon gestellt. Und da, also das war dann auch später Oranien-Nassau eben die Familie.
1: Ja, ja.
0: Oder der Zweig. Und dann gab es eben noch kleinere Fürstentümer, und zwar Nassau-Weilburg und Nassau-Usingen, die dann vereint wurden später. Und das Bekannte an der ganzen Sache war eben, dass beim Deutsch-Österreichischen Krieg hat eben das Herzogtum Nassau für Österreich Partei ergriffen, hat halt mit Österreich dann auch verloren, und Preußen hat dann sich gedacht, dann müssen sie auch kein Gebiet mehr unbedingt haben, und hat es eben geschluckt, das Staatsgebiet. Und jetzt wissen wir eben, dass die badischen die badische Zähringer Familie eben ja ganz gut vernetzt war mit den Preußen. Also unter anderem war ja eben auch Luise von Preußen, die Großherzogin, verheiratet mit dem Friedrich dem I. Und ja, da war es halt schon bekannt, dass jetzt eben da die ankommen und sagen, ein Enkel vom preußischen König und deutschen Kaiser möchte jetzt eben eine Tochter von euch heiraten, nachdem er euch eigentlich auch alles, also einen großen Teil des Territoriums halt weggenommen hat. Aber die zwei waren sich von Anfang an eben sympathisch, und man sagt eben auch, dass das für das Haus Nassau jetzt nicht so unattraktiv war, weil wenig später haben sie die Chance bekommen, auch Großherzöge von Luxemburg zu werden. Ja. Und dann kam auch von preußischer Seite aus kein irgendwie nichts Negatives und auch kein Widerspruch. Also ja, am Ende hat sich das dann gut ergeben, und Hilda und Friedrich haben sich eben auch von Anfang an ganz sympathisch gefunden und gut verstanden. Und deswegen kam es dann auch am 20. September 1885 zur ersehnten Hochzeitsfeier auf dem Schloss Hohenburg bei Lenggries. Also da hatte die Familie noch von Hilda hatte da eben noch Besitzungen. Und knapp eine Woche später konnte dann das frisch vermählte Paar auch seinen Einzug in Karlsruhe feiern.
1: Um die Gefahren, um wieder ein bisschen abzuschweifen, aber ist das nicht die Hilda, nach der auch diese Hilda-Brötchen benannt sind, diese lokale Süßspeise?
0: Das ist eine gute Frage. Das habe ich jetzt nicht gelesen.
1: Ich glaube, das habe ich mal gehört, dass das irgendwie nach der benannt ist.
0: Wäre auf jeden Fall sehr interessant, aber könnte natürlich gut sein. Also Hilda galt so ein bisschen als Abbild von Friedrich. Sie war auch eher zurückhaltend und scheu. Also da waren beide eben, haben sich sozusagen gut zusammengepasst. Aber nichtsdestotrotz hat sie natürlich später, da kommen wir auch dazu, also ihre Aufgaben als Großherzogin tadellos auch angenommen und war da sehr aktiv. Aber dazu gleich. Zunächst mal sind sie eben nach Karlsruhe gekommen, und aus ganz Baden kam Abordnung, die in ihren jeweiligen Trachten dem Großherzogspaar oder dem zukünftigen Großherzogspaar Glückwünsche dargebracht haben. Und in der Forschung schreibt man auch, dass es eine glückliche Ehe wurde. Eben womöglich auch deshalb, weil die zwei sich eben doch sehr gut zusammengepasst haben. Mit ihrem Charakter unterschied sich Hilda aber diametral von ihrer Schwiegermutter, der kraftvollen Luise von Preußen, die ja sehr, sehr aktiv auch war. Und auch nach der Thronbesteigung ihres Mannes stand sie vielfach eben noch im Schatten der dann Großherzogin Witwe Luise. Zwar blieb Friedrich nach seiner Eheschließung auch formell in der Armee, doch zusammen mit seiner Frau ist er dann nach Baden zurückgekehrt. Und hier diente er als Oberst im 5. Badischen Infanterieregiment in Freiburg. Für die Stadt im Breisgau entwickelte der Thronfolger auch immer mehr eine Vorliebe und hat sich da sehr gerne aufgehalten. Hat da mit seiner Frau im Sickingen-Palais residiert und auch in kleinem Umfang Hofleben aufgebaut. Und auch in Freiburg war man jetzt nicht ganz, den durchaus angetan, dem Thronfolgepaar. Hat man aber auch natürlich so ein bisschen das versucht zu beeinflussen. Zum Beispiel gab es dann für die Bürger verschiedene Festivitäten. Und man hat auch einmal das zu Wege gebracht, dass eben aus dem Brunnen mehrere Tage Wein rausgekommen ist und kein Wasser. Und da hat man sich dann sicher gerne bedient als Freiburgerin oder Freiburger. Genau, nach dem Einzug hat man das auch so gemacht, dass die Gebäude, also die öffentlichen Gebäude, auch beleuchtet wurden und auch einige Privathäuser eben im Licht der gasbetriebenen Lampen erstrahlt sind. Also Freiburg hat da natürlich dann auch Aufmerksamkeit dadurch bekommen.
1: Das erinnert mich auch ein bisschen an die Folge zu Stephanie de Beauharnais, die ja dann auch lange Zeit in Mannheim war und von da aus residiert hat, auch dann mit Karl viel, aber später auch dann und irgendwie auch wahnsinnig viel für die Modernisierung von Mannheim getan hat und da auch das Kulturleben gefördert hat. Irgendwie dieser Hofstaat in dieser Zeit zieht halt einfach immer wahnsinnig viel an, das darf man irgendwie auch nicht unterschätzen.
0: Kann man sich heute wahrscheinlich nicht mehr so vorstellen, aber das sind halt dann auch Gelder natürlich, ne? Und der Staat ist halt auch, also monarchisch geprägt, ist halt ein Hofstaat und da kann man wahrscheinlich auch nicht einfach so, als, sag ich mal, als Kulturbetrieb so Gelder beantragen oder so. Ich meine, man sieht es auch hier, dass viele Gesangsvereine und Musikkapellen eben gekommen sind und Friedrich und Hilde halt ja, Ständchen gespielt haben, musikalisch das untermalt haben. Und sicherlich war das auch in der Hoffnung, dass man eben dann auch unterstützt wird. In den folgenden Jahren blieb Friedrich Freiburg auch treu. Also er hat dann da wirklich auch gelebt und nur zwischen 1891 und 1893 ist er beruflich für 2 Jahre nach Berlin beordert worden, ist dann aber wieder zurückgekehrt in den Breisgau. Erst 1897 musste er sich von der Stadt endgültig trennen, als ihn sein Cousin, mittlerweile als Wilhelm II., Kaiser des Deutschen Reiches, dann zum Kommandeur des 8. Armeekorps in Koblenz ernannte. In Koblenz hatte Friedrich auch einen besonders prominenten Generalstabschef, der vor allem dann im Ersten Weltkrieg und später in der Weimarer Republik noch eine herausgehobene Rolle spielen sollte. Hast du eine Idee, Martin, von wem ich da spreche?
1: Also in Weimar und Erster Weltkrieg, okay, da gibt es ja einige Generäle. Irgendwie als erstes ist mehr Mackensen in den Kopf gekommen, aber wahrscheinlich noch einflussreicher muss ja entweder Hindenburg oder Ludendorff sein. Also ich würde mal sagen
0: 50-50
1: Chance. Dann sage ich... Ich sag Hindenburg, der ist für Weimar noch wichtiger. Ich leg mich auf Hindenburg fest.
0: Und damit, ob du richtig stehst, siehst du, wenn das Licht angeht. Nein, Spaß. Genau, es ist Hindenburg gewesen, der sein Generalstabschef war. Und genau, und der hat auch für den badischen Thronfolger durchaus eine Begeisterung entwickelt oder sehr lobende Worte gefunden. Zitat: Diesem hohen Herrn durfte ich 3,5 Jahre zur Seite stehen. Ich zähle diese Jahre mit zu den schönsten meines Lebens. Sein edler Sinn, in dem sich Hoheit mit gewinnender Herzlichkeit vereinte, seine vorbildliche, unermüdliche Pflichttreue, verbunden mit soldatischer Art und Begabung, erwarben ihm rasch die Liebe und das Vertrauen nicht nur seiner Untergebenen, sondern auch der rheinischen Bevölkerung. Zitat Ende. So Hindenburg also über den badischen Thronfolger. Und Friedrich hatte sich in den letzten Jahren, also wenn man sich das Zitat anguckt, ganz offensichtlich auch so ein bisschen, ja auch natürlich gewandelt, er ist älter geworden, er hat sich auch so ein bisschen von dem elterlichen Erwartungsdruck befreit und wahrscheinlich das auch alles einfach gelernt, damit umzugehen und hat auch an Sicherheit und Statur gewonnen. Und man muss auch sagen, in dem Soldatenberuf hat der Erbgroßherzog offensichtlich einfach auch so ja, seine Berufung gefunden. Also er hat sich da immer sehr wohl gefühlt in diesen klaren Strukturen. Das hat ihm auch natürlich Sicherheit gegeben, wenn man bedenkt, dass er schwer Entscheidungen getroffen hat oder nicht gerne Entscheidungen getroffen hat, weil er eben eine klare...
1: Ja, das Militär ist aber auch nicht der richtige Ort für, oder? Wenn man sich so ein bisschen entscheidungsunfreudig ist und gerade zum Offiziersstab rumhängt.
0: Ja, also je nach Situation kann das natürlich auch eher ungünstig sein, aber in seiner Zeit jetzt, das waren ja auch die Friedensjahrzehnte in Europa und da kam er nie in so eine Situation, jetzt unter Druck Entscheidungen treffen zu müssen. Doch eine weitere Karriere in der preußischen Armee blieb ihm versagt. Friedrichs Vater hätte natürlich gern gesehen, dass sein Sohn kommandierender General des in Baden stationierten 14. Preußischen Armeekorps geworden wäre. Aber denn er wollte ihn natürlich gern in seiner Nähe haben und auch politisch schien die lange Abwesenheit des Thronfolgers von der Heimat nicht gerade günstig zu sein. Zumal angesichts des fortgeschrittenen Alters des amtierenden Großherzogs. Und da hat man eben Wilhelm II. Angefragt, ob das vielleicht möglich wäre. Aber Wilhelm II. Ist ja bekannt dafür, vielleicht nicht immer die glücklichsten und diplomatischsten Entscheidungen getroffen zu haben. Und der hat es eben abgelehnt, Friedrich da eben hinzubeordern und ihn da eben zu einem General zu machen. Und zwar gefiel es Friedrich und seiner Frau in Koblenz ausgesprochen gut, aber nach der Ablehnung durch Wilhelm II., die er auch als persönlichen Affront empfand, blieb ihm eigentlich nichts anderes übrig, als die Konsequenz daraus zu ziehen und den Kaiser um seine Entlassung aus dem aktiven Dienst zu bitten. Enttäuscht kehrte Friedrich dann nach Karlsruhe zurück und auch die in schönen Abständen erfolgenden Beförderungen, die es dann pro forma gab, eben zum Generaloberst und schließlich sogar zum Generalfeldmarschall, konnten diese Wunde eben nicht heilen, dass er da dass der Wunsch eben von Wilhelm II. Nicht erfüllt wurde. Am 28. September 1907 starb schließlich dann Friedrichs Vater, Friedrich I., im Alter von 81 Jahren. Und damit war das natürlich eine große Zäsur für den jungen Friedrich, also jung relativ, er war 50 Jahre alt zu dem Zeitpunkt schon, aber eben im Vergleich zum Vater, denn er wurde jetzt vom Erbgroßherzog eben zum Großherzog. Das einzige oder eines der Probleme war aber, dass er bereits zum Zeitpunkt seiner Thronbesteigung auch nicht mehr gesundheitlich topfit war. Er hatte Rheuma und hatte auch ein Augenleiden, das sich immer weiter verschlimmerte und ihm das Regieren natürlich nicht einfacher machte. Nicht minder bedrückend für die beiden Eheleute war, dass Friedrich und Hildas Ehe kinderlos blieb. Und aus diesem Grund wurde zum neuen Thronfolger jemand ernannt, den du eigentlich auch kennst, Martin, weil unter anderem in der Folge zu Wilhelm Paulke ging es auch um die Person. Oder hast du die Person auch erwähnt?
1: Dann Max von Baden, genau. Den späteren letzten deutschen Reichskanzler.
0: Exakt. Das war ein Cousin von Friedrich und er wurde dann eben zum neuen Thronfolger ernannt. Das neue Großherzogspaar residierte weiterhin in dem erbgroßherzoglichen Palais, das zwischen 1891 und 1897 für die beiden erbaut worden war und das man heute vor allem eben kennt, dass seit 1950 der Sitz des Bundesgerichtshofs ist. Im Karlsruher Residenzschloss blieb die Großherzogin Witwe Luise wohnen. Friedrichs Regierungsprogramm setzte die liberale Politik seines Vaters fort, doch besaß er nicht dessen Ausstrahlung und natürlich auch nicht diese Aura, die einfach Friedrich I. dadurch hatte, dass er eben so lange auf dem Thron saß. Und das kann man ihm, glaube ich, jetzt nicht unbedingt zum Vorwurf machen, aber natürlich hat es seine Position nicht erleichtert. Nichtsdestotrotz hat er unter anderem mitbewirkt, dass 1908 die Gründung der Handelshochschule in Mannheim erfolgte, aus der die heutige Universität hervorgehen sollte. Wenn die Idee jetzt auch nicht explizit von Friedrich selbst stammte, so entsprach sie eben doch seiner Einstellung, die Politik eben seines Vaters fortzuführen. Und er hat so ein bisschen das Credo an den Tag gelegt, dass er zwar neuer Kapitän auf der Brücke ist, aber der Kurs sollte alte bleiben. In der Tradition seines Vaters stellte sich Friedrich gleichfalls, was die Förderung der Kunst anbelangte, auch wenn er nicht so eine große Affinität dazu hatte wie sein Vater. Aber nichtsdestotrotz hat er den geplanten Ausbau des sogenannten Galerieflügels bei der Kunsthalle in Karlsruhe letztendlich verwirklicht. Also 1909 waren die Baumaßnahmen abgeschlossen. Und ein Teil des Baus war auch ganz dem Schaffen des langjährigen Kunsthallendirektors Hans Thoma gewidmet. Auf Wunsch der Großherzogin Hilda wurde auch eine kleine Kapelle eingerichtet, die Thoma künstlerisch ausstattete. Diese Bitte war typisch für das neue Großherzogspaar, denn die beiden waren tiefgläubige evangelische Christen und haben eigentlich keinen Sonntag ohne Gottesdienst verbracht. Was vielleicht aber zu der Zeit jetzt auch noch nicht so ungewöhnlich war. Innenpolitisch, also waren die großen Kämpfe der Vergangenheit weitgehend ausgestanden, die Verhältnisse stabil, also da haben wir auch in einigen Folgen schon drüber gesprochen, dass Baden da vor allem in der zweiten Hälfte des 19. Jahrhunderts eben sehr aktiv war, wenn man den Kulturkampf zum Beispiel betrachtet, wo es dann mit der katholischen Kirche um Machtfragen auch ging zum Beispiel. Aber jetzt sind wir eher, also Anfang des 20. Jahrhunderts ist es wirklich eine ruhige Zeit in Baden. Friedrich war ohnehin eher gegen soziale Reformen und auch gegen wirtschaftliche und gesellschaftliche Entwicklungen, die irgendwie eine Verfassungsänderung bewirkt hätten. Also er war da schon sehr konservativ eingestellt. Das Einzige, was man sagen kann, was so ein bisschen unruhig war, seit den Landtagswahlen 1909 verloren die Nationalliberalen, verloren eigentlich schon seit den 1880er Jahren immer mehr an Zustimmung. Und die katholische Zentrumspartei wurde eigentlich immer stärker, was nicht so sehr verwundern kann, weil ja auch 2/3 der Einwohner in Baden Katholiken waren. Aber nichtsdestotrotz, die Nationalliberalen waren doch noch die staatstragende Partei in Baden. Und das Besondere war, dass man sich eben mit der SPD zusammengeschlossen hat. Und das wurde dann Großblock bezeichnet und man eben sozusagen versucht hat, dadurch den Einfluss des Zentrums möglichst gering zu halten auf die Politik. Und wir können uns das ja auch nicht wie heute vorstellen, also eine demokratisch legitimierte Regierung, die durchs Parlament gestützt wird, sondern letztendlich hat ja der Großherzog halt ernannt. Und dann war es auch natürlich für den meistens, also es war halt ein liberaler Politiker, der meistens die Regierungsbildung dann auch geleitet hat. Und es war dann für den natürlich auch wichtig, irgendwo doch im Parlament auch, vor allem was Budgetfragen angeht, irgendwie eine Mehrheit zusammenzubringen. Und da haben eben Nationalliberale und SPD in Baden recht eng zusammengearbeitet. Und das war auch auf Reichsebene nicht selbstverständlich. Und da gab es durchaus auch Kritik.
1: Ich glaube, das hält sich auch noch bis in die 20er Jahre so in der Weimarer Republik, dass die badische SPD immer sehr starke Bündnisse mit den Liberalen eingegangen ist, die auch der reichsweiten SPD auch nicht immer so gefallen hat.
0: Ja, die Sache war halt die, die eigentlichen Gewinner der Wahl von 1909 waren die Freisinnigen. Also die haben ihre Mandate im Vergleich zu 1905 versiebenfacht, was jetzt nicht so schwer ist, weil sie hatten davor nur eins und jetzt haben sie sieben. Aber die waren so, wenn man sich mal die Zahlen anguckt, eigentlich so die Gewinner. Und die Freisinnige Partei vertrat eher ein linksliberales Programm und war für die uneingeschränkte Umsetzung von der Verfassungsgarantien, der Parlamentarisierung, der konstitutionellen Monarchie, der Sicherung der Presse-, Versammlungs- und Vereinsfreiheit sowie der Trennung von Kirche und Staat und schließlich der Gleichstellung aller Religionsgemeinschaften, auch einschließlich der jüdischen Religion. Nichtsdestotrotz, durch diese Großblockpolitik konnte die gemäßigte liberale Regierung in Baden eigentlich auch ganz gut weiter Business as usual machen und regieren. Auch wenn es immer mehr auch mit den Sozialdemokraten da, auch wenn was jetzt zum Beispiel das Wahlrecht angeht, es mit den Sozialdemokraten nicht immer einstimmig war, aber im Vergleich zu anderen Ländern im Deutschen Reich haben die badischen Sozialdemokraten eigentlich den Staatshaushalt durchaus mitgetragen und gebilligt, was ja eigentlich das zu dem damaligen Zeitpunkt das Wichtigste war, was ein Parlament auch machen konnte. Auch die wirtschaftliche Entwicklung war durchaus positiv und die Lage der Finanzen war, Zitat, leidlich günstig, Zitat Ende, was, wenn man so ein bisschen die badische Geschichte kennt, ja auch nicht immer der Fall ist.
1: Das hat mir ja zum Beispiel auch bei Kessler bei der Folge, dass irgendwie Baden im 19. Jahrhundert einfach so chronisch pleite ist, dass wir nie Geld für Ninjas haben.
0: Und jetzt war es wenigstens leidlich günstig. Also
1: das ist schon mal ein Aufstieg.
0: Das war schon mal was nicht zu glauben. So blieb es dann auch ohne Folgen, dass Friedrich ja eigentlich, wenn man mal von den 2 Jahren, die er kurzfristig für seinen Vater Anfang der 80er Jahre die Regierungsgeschäfte übernommen hatte, eigentlich politisch keinerlei Erfahrung hatte. Aber das blieb halt eben, er hatte jetzt das Schiff nicht irgendwie durch stürmische Gewässer zu führen oder zu steuern und dementsprechend blieb das ohne Folgen. Letztendlich bleibt es dann aber trotzdem natürlich spekulativ, wie sich die Dinge im Großherzogtum weiterentwickelt hätten. Bei den Landtagswahlen von 1913, also den letzten dann vor dem Ersten Weltkrieg, zeichnete sich bereits eine größere Diversifizierung der Parteienlandschaft in Baden ab. Im Ständehaus kamen die Nationalliberalen und Sozialdemokraten schon 1913 dann noch auf 33 Sitze oder 46%. Also hatten schon die Mehrheit dann auch verloren. Oder also die absolute Mehrheit. Differenzen über eine Änderung des Wahlrechts, wie gesagt, zerrten auch an der Zusammenarbeit zwischen den beiden Parteien, die letztendlich halt vor allem dadurch zusammengehalten wurde, dass man versucht hat, Zentrum und die Konservativen in Schach zu halten. Aber es kam dann eben sowieso ganz anders, wie die meisten sich das 1913 wahrscheinlich auch gedacht haben, denn im August 1914 kam dann der Erste Weltkrieg und eine Zeitenwende. Und Baden war zwar seit der Annexion von Elsass-Lothringen, nicht, also im Folge des Deutsch-Französischen Krieges 1870-71, nicht mehr Grenzland zu Frankreich, aber die Vogesen waren nicht so weit weg und dort fanden natürlich auch einige der blutigsten Schlachten dieses Krieges statt. Und man hörte durchaus auch den Geschützdonner bis nach Baden. Vor allem eine neuartige Gefährdung der Zivilbevölkerung stellte sich durch die ersten Luftangriffe dar. So starben beim Angriff auf Karlsruhe am 15. Juni 1915 29 Menschen. Und auch Freiburg wurde zum Ziel französischer Luftangriffe. Seine schwere Augenerkrankung und seine insgesamt schwache Konstitution hinderten Friedrich II. Auch daran, irgendwie selber aktiv eine Rolle in dem Krieg zu übernehmen, obwohl er eigentlich von der Ausbildung her durchaus geeignet gewesen wäre. Aber er musste sich dann auf Truppenbesuche beschränken und auch seine Frau Hilda hat dann vornehmlich wie andere, wie in anderen Fürstenhäusern auch üblich, so die Soldaten in den Lazaretten besucht. Die Parteienkonflikte der Vorkriegszeit sind zwar am Anfang des Ersten Weltkriegs in den Hintergrund getreten und unter dem, also das vor allem bekannt wurde unter dem Stichwort Burgfrieden. Aber vor allem seit 1917 begann es immer mehr zu erodieren, weil eben nationale Kreise eben die Politik eines Siegfriedens forderten und sich für weitreichende territoriale Zugewinne aussprachen. Und das war für viele Sozialdemokraten eben nicht mehr mit der Vorstellung des anfangs proklamierten Verteidigungskriegs vereinbar. Und dazu kam dann auch eine immer dramatischere Versorgungslage der Zivilbevölkerung. Und es konnte natürlich auch dem Großherzog nicht verborgen bleiben, dass die Stimmung immer schlechter wurde. Und er hat dann darauf reagiert, indem er weitestgehende Zugeständnisse, also versucht hat, weitestgehende Zugeständnisse zu machen. So hat er in der Karlsruher Zeitung verkündet, dass er dem Landtag, Zitat, den Ausbau der Verwaltung und die Neugestaltung der Regierung vorschlagen werde. Zitat Ende. Dann hat er noch vorgeschlagen, dass er den Wünschen der überwiegenden Mehrheit des badischen Volkes entsprechen möchte. Und dies alles sollte bei einer Sitzung am 15. November stattfinden. Und wir wissen, am 15. November sah die Landschaft in ganz Deutschland schon, die politische Landschaft in ganz Deutschland schon sehr viel anders da aus. Denn während Scheidemann in Berlin die Republik ausrief, schien in Baden zwar noch die monarchische Herrschaft eigentlich ganz gut im Sattel zu sitzen, doch schon am nächsten Tag begannen sich hier auch die Ereignisse zu überschlagen. Es kam zum Rücktritt vom Staatsminister Heinrich von und zu Bothmann, woraufhin sich am 10. November eine provisorische Regierung unter der Führung des Sozialdemokraten Anton Geis bildete, ohne formell vom Großherzog ernannt zu werden, wie die Verfassung das eigentlich vorsah. Zu dieser Regierung gehörten aber auch Liberale und Zentrumspolitiker. Und Friedrich II. Gab zu verstehen, dass er diese Vorgänge zur Kenntnis nahm und gab auch der Hoffnung Ausdruck, dass am Ende Ruhe und Ordnung bestehen bleiben würden. Die neue Regierung glaubte auch daran, dass sie die Sicherheit des Monarchen und seiner Familie garantieren könne, wenn sich dieser aus dem in der Stadt gelegenen Palais eben in das Schloss begeben werde. Dies erwies sich aber noch in der gleichen Nacht als Trugschluss. Am Abend, während die Vertreter der badischen Revolution im Innenministerium und der Gastwirtschaft zum Goldenen Adler tagten, nutzte der eben schon erwähnte Heinrich Klump eben die Gelegenheit, und hat eben diesen Putsch inszeniert und es kam zu den Schüssen aufs Schloss und eben der Abreise vom Großherzog und seiner Familie. Und als die Soldaten, die Regierung dann zum Schutz des Schlosses schickte, eintrafen, war die großherzogliche Familie eben bereits abgereist. Die Stimmen, die eine Abdankung des Großherzogs forderten, wurden auch immer lauter und nach dem Sturz der Monarchen in anderen Bundesstaaten wurden auch die Chancen der Beibehaltung der Monarchie in Baden immer kleiner. Zunächst versuchte die vorläufige Volksregierung in Baden noch den Forderungen nach einer Republik dadurch zu begegnen, dass man sagte, das sollte dem Votum des Volkes überlassen werden. Aber um es nicht zu der von den Räten angedrohten Absetzung des Großherzogs ohne eine Einigung mit diesem kommen zu lassen, hat man eben eine Abordnung zu ihm geschickt, nach Zwingenberg, wo er sich zurückgezogen hatte. Und das Ergebnis war eben eine Erklärung, in der der Großherzog auf die Ausübung der Regierungsgewalt bis zu einer Entscheidung durch eine Nationalversammlung vorläufig verzichtete. Das Wichtige hier ist eben der Begriff vorläufig. Also er hat jetzt noch nicht endgültig verzichtet, wie in anderen Ländern des Deutschen Reiches, sondern eben nur vorläufig. Und am 15. November, also da, wo eigentlich hätte diese Sitzung auch im Ständehaus hätte stattfinden sollen, wo das dann neu geordnet hätte werden sollen, erschien dann auch eine entsprechende Erklärung in der Karlsruher Zeitung, gefolgt von einer Kundmachung der vorläufigen badischen Volksregierung. Und die Kundmachung schöpfte dann auch die in der Erklärung des Großherzogs wiederum gegebenen Möglichkeiten voll aus. Also sie erklärte Baden zur Freien Volksrepublik. Und wenn man das Wort Republik hört, weiß man, okay, das war's dann mit der Monarchie. Mhm. Und hat damit aber eigentlich auch schon die der Nationalversammlung vorbehaltene Entscheidung über die Staatsform ja vorweggenommen. Also da hat man vor allem auch dem Mannheimer Arbeiter- und Soldatenrat nachgegeben, der am stärksten das halt gefordert hat, dass Baden zur Republik erklärt wird. Hier und da wurde dem Großherzog aber durchaus noch die Treue geschworen. Also zum Beispiel hat auch die Gräfin von Andlau behauptet, dass eben die Mehrheit des Volkes weiter hinter dem Großherzog stehen würde. Und wenn es eine wirkliche freie Abstimmung gäbe, dann würde der Großherzog auch die Unterstützung der Bevölkerung bekommen. Aber an der politischen Realität konnten solche Äußerungen nichts ändern. Und vor allem war eben die Stimmung in den Großstädten wichtig. Und da waren eben die Räte vorherrschend. Und auch die bürgerlichen Parteien haben geglaubt, ohne ein Bekenntnis zu einer Republik im Wahlkampf eben keine Chance zu haben. Somit ist es nicht verwunderlich, wenn es nicht bei der Regelung eben vom Treffen zwischen dem Großherzog und den Abgesandten bleiben konnte, dass man eben erstmal das jetzt vorläufig lässt und auch nicht mal bis zu einer Wahl oder zu dem Zusammentritt der Nationalversammlung, sondern dass es eigentlich schon relativ früh darauf hinauslief, dass aus der vorläufigen eben ein endgültiger Thronverzicht werden müsste. Und noch im November hat dann eben der Freiher von Bodmann eben nochmal einen Besuch beim Großherzog gemacht und hat dann mit ihm in der Nacht vom 21. auf den 22. November eben den endgültigen Thronverzicht vereinbart. Hat dem Großherzog und seiner Familie aber gleichzeitig Garantien für Vermögensverhältnisse gegeben, also dass man bestimmte Gelder und so halt behalten darf und dass die nicht enteignet werden. Und daraufhin hat sich das so ein bisschen gewandelt wieder, also vor allem die Minister, die dann auch ernannt wurden, die neuen, Ludwig Haas, Ludwig Marum und auch Gustav Trunk, die fanden durchaus warme Worte für den Großherzog und haben seine Entscheidung auch gelobt. Auch zum Beispiel Hermann Dietrich, der Minister für Äußeres wurde, betonte darauf, dass der Großherzog durchaus eben berechtigte Ansprüche auf einen guten Unterhalt hätte und man die ihm auch gewähren sollte. Und so hat man dann eben sich geeinigt und die Monarchie in Baden wurde zu Grabe getragen. Aber die Würdigung des Großherzogs, die klang dann auch fast so ein bisschen wie Nachrufe eben auf die Monarchie. Und ein letztes Mal wandte sich der Großherzog auch an sein badisches Volk. Und in dieser Erklärung hat er dann gesagt, Zitat, wie ich am 14. November 1918 erklärt habe, will ich kein Hindernis sein derjenigen Neugestaltung der staatsrechtlichen Verhältnisse des Badischen Landes, welche die verfassungsgebende Versammlung beschließen wird. Nachdem mir nun bekannt geworden ist, dass viele Badener sich durch den Treueeid, den sie als Beamte, Soldaten oder Staatsbürger geleistet haben, in ihrem Gewissen gehemmt fühlen, bei der Vorbereitung der Wahlen zur verfassungsgebenden Versammlung sich so zu betätigen, wie sie es nach den tatsächlichen Verhältnissen und insbesondere nach der Lage im Reich für geboten erachten, entbinde ich die Beamten, Soldaten und Staatsbürger des Treueeids und verzichte auf den Thron. Diesen Verzicht erkläre ich mit Zustimmung meines Vetters, des Prinzen Max von Baden, auch für ihn und seine Nachkommenschaft. Mein und meiner Vorfahren Leitstern war die Wohlfahrt des Badischen Landes, sie ist es auch bei diesem meinem letzten schweren Schritt. Mein und der meinigen Liebe zu meinem Volke hört nimmer auf. Gott schütze mein liebes Badener Land. Zitat Ende.
1: Das ist ja schon sehr vorausschauend eigentlich. Hätte ich jetzt gar nicht so erwartet. Also wenn man sich halt gerade, wir hatten ja schon vor ein paar Mal den Vergleich zu Wilhelm II aufgemacht. Mhm. Und ich glaube, von dem hätte man solche Worte nie aus dem Mund gehört. Er saß ja dann immer in den Niederlanden bei seinem Haus Dorn und hat immer darauf gehofft, dass er dann irgendwann wieder als Kaiser eingesetzt wird. Also ich meine, kann mir schon vorstellen, dass der Friedrich II jetzt nicht unbedingt zufrieden war mit der politischen Situation, aber zumindest wahrscheinlich auch so rational wenigstens eingestellt, dass er gesehen hat, dass er jetzt einfach keinen Weg voraus für ihn mehr so gibt. Und finde ich dann zumindest, kann man schon irgendwo gewissermaßen anerkennen, dass er dann wenigstens diesen Schritt macht, um dann weiteres Chaos zu verhindern, wenn er gerade diese Eide erlässt, die in dieser Zeit ja noch mal viel, viel wichtiger waren.
0: Ja, und wenn man sich auch das so ein bisschen anguckt, wie es dann in der Weimarer Republik ist, mit der Verwaltung auch und so, das war, also es kann schon auch als Erleichterung dann gesehen werden für den neuen politischen Aufbruch, wenn eben solche Eide dann auch von dem Großherzog persönlich dann auch erlassen werden und man da den Leuten freie Gestaltung einräumt. Für Friedrich und Hilda bedeutete dann der Thronverzicht zunächst, dass sie nach Schloss Langenstein in der Nähe des Bodensees zogen und im Herbst 1920 dann wieder nach Freiburg, ihre Herzensstadt, muss man oder kann man schon so sagen. Mit Friedrichs Gesundheit ging es in den Folgejahren aber weiter rapide bergab. Sein Augenleiden wurde immer schlimmer und am Ende hat er sein Augenlicht fast vollständig verloren. So hat auch sein Kammerdiener zum Beispiel später berichtet, dass Friedrich morgens oft fragte, ob denn draußen auf die Sonne scheine, weil es ja so wieder so finster im Zimmer sei. Auch deswegen verließen Hilda und ihr Ehemann das Freiburger Palais, in dem sie wohnten, nur noch selten. Am ehesten reisten sie noch zur Kur nach Baden-Weiler oder Baden-Baden. Am 8. August 1928 starb dann der letzte Großherzog von Baden im Alter von knapp 71 Jahren. Und unter großer Anteilnahme der Bevölkerung wurde dann sein Leichnam nach Karlsruhe gebracht, wo er in der großherzoglichen Grabkapelle im Fasanengarten beigesetzt wurde. Seine Frau, Großherzogin Hilda, überlebte ihren Mann noch um viele Jahre und starb erst am 8. Februar 1952 in Baden-Weiler. Genau, das wäre meine Biografie zu Friedrich II. Und wie ja, die Monarchie in Baden ihr Ende fand.
1: Also vielen Dank für dir für die Folge. Ist wieder auch wieder, finde ich, sehr, sehr spannend. Auch, ich meine, wir hatten jetzt schon auch in mehreren Folgen diesen Übergang von Monarchie zur Republik in Baden. Also ich glaube, vor allem bei der Folge 8 zu Kunigunde Fischer. Ich glaube, auch bei Franz Gurk müsste es irgendwie darum gegangen sein. Und ja, also das ist natürlich auch mal interessant, das aus dieser staatstragenden Perspektive zu sehen und auch, was das für einen Monarchen persönlich bedeutet. Und ja, es ist halt auch einfach eine gewaltige Umbruchszeit, wo gerade bei dieser Revolutionszeit Ende 1918, Anfang 1919 in wenigen Wochen so unfassbar viel passiert und da einfach ganze Strukturen sich ändern. Und ja, das ist also wirklich vielen, vielen Dank für die Folge.
0: Ja, was ich da auch so interessant fand eben, ich finde, wenn man so an badische Großherzöge denkt, also Karl Friedrich ist natürlich so einer und vor allem halt Friedrich der Erste, also der Vater von Friedrich dem Zweiten, aber den Friedrich den Zweiten hat man gar nicht so auf dem Schirm, finde ich.
1: Das hätte ich dir auch tatsächlich, darum habe ich am Anfang auch so ein bisschen, als du mich gefragt hast, um wen der heutige Protagonist ist, habe ich ja auch so ein bisschen rumgestottert, weil da ist mir eingefallen, da wusste ich jetzt zum Beispiel auch nicht mehr 100% oder mir ist der Name nicht mehr eingefallen. Also es ist die ganzen bayerischen Großherzöge und Markgrafen davor. Also ich kann die immer noch nicht auswendig, vor allem, weil die irgendwie alle gleich heißen. Und wenn man dann noch die preußische Linie sich anguckt, dann gibt es da keine Friedrich II und Wilhelm IV und alle möglichen. Und
0: Wilhelm.
1: Ja, und so. Und das ist wahnsinnig schwer, die komplett auseinanderzuhalten. Aber ja, aber es ist trotzdem natürlich wahnsinnig interessant für die Stadtgeschichte. Aber ich wollte noch fragen, wie bist du jetzt auf die Folge gekommen, auf das Thema?
0: Also ich habe ein schönes Buch gefunden zu den Großherzögen von Baden von Uwe Oster. Und ja, da sind alle von Karl Friedrich dann ab 1806, wo Baden halt Großherzogtum wurde, eben bis Friedrich II. In relativ knappen Biografien auch beschrieben und zusammengefasst. Und da habe ich eben so ein bisschen reingeguckt und dann kam eben auch Friedrich II. Und habe eben selber gemerkt, okay, Friedrich I, ja, der sagt mir was, aber Friedrich II, da verbinde ich fast eigentlich gar nichts mit, obwohl der eben der letzte dann Großherzog war. Und dann habe ich eben noch bisschen weiter geguckt und dachte mir, das kann halt eine gute Folge werden, um nochmal eben aus einer neuen Perspektive diesen Übergang, wie du es ja auch schon schön beschrieben hast, von Monarchie zur Republik ja, zu beschreiben und zu sehen, wie das eben für die Verlierer, sage ich mal, der Revolution war.
1: Mhm.
0: Sonst gibt es zu Friedrich II. Vor allem von Leonhard Müller noch Aufsätze in der Zeitschrift für die Geschichte des Oberrheins zum Beispiel. oder auch in Lebensbilder aus Baden-Württemberg, wo er auch noch ein bisschen was zu Friedrich dem Zweiten schreibt.
1: Ja, ich weiß nicht, wenn hast du noch der Folge irgendwas hinzuzufügen?
0: Das wär's von meiner Seite auch.
1: Für zum Ende der Folge, also Feedback, Anmerkungen, alles Mögliche, könnt ihr uns gerne da lassen. Wir sind auf Twitter unterwegs unter dem Handle @ka_underdogs. Noch besser erreicht ihr uns per Mail. Dort heißen wir karlsruheunderdogs@posteo.de. Und ansonsten hören könnt ihr uns auf der Plattform, wo ihr uns gerade sowieso schon hört. Alternativ auch auf Spotify, YouTube, Audible oder Campus Radio Karlsruhe, dort auf der Webseite. Dort kann man auch den Podcast als RSS-Feed abonnieren oder uns zum Erscheinungsdatum dann auch immer live im Stream hören. Ja, das war es dann auch von uns aus dem Jahr 2024. Dann hören wir uns hoffentlich nächstes Jahr mit 9 Folgen wieder. Bis dahin dann viel Spaß, gute Zeit.
0: Ja, auch von mir eine schöne Vorweihnachts- und Weihnachtszeit und einen guten Rutsch und dann bis zum nächsten Jahr.
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1: Ich nehme schon auf.
2: Ach so. Und wie steigen wir jetzt ein?
1: Wie ihr Grundschulmausis.
2: Und Sack 1, Sack 2 Atzen.
1: Herzlich willkommen bei unserem Podcast.
2: Schön, dass ihr uns gefunden habt.
3: Fun Fact Nummer 5.
2: Und wer sind wir eigentlich?
4: Ich bin Stefanie und studiere an der PH Karlsruhe Grundschullehramt mit den Fächern Mathe und Alltagskultur und Gesundheit als Bereich vom Sachunterricht.
2: Und ich heiße Anouk und ich studiere am KIT Deutsch und Philosophie Ethik auf Gymnasiallehramt.
4: Und was uns beide hier zusammenbringt, ist eine gemeinsame Exkursion nach Zagreb, die wir über die Karlsruhe School of Education machen durften, also über die KSE.
2: Und genau darüber tauschen wir uns heute so ein bisschen aus.
4: Genau, wir gehen rein.
2: Ja, wir hatten eine sehr volle Woche mit sehr viel Programm.
4: Das stimmt.
2: Aber es war richtig, richtig toll. Also was mir besonders gut gefallen hat, waren die ganzen Hospitationen an den Grundschulen, Gymnasium, in Zagreb, auch in Čakovec.
3: Fun Fact.
2: Ja, Fun Fact, ich studiere Deutsch. Es heißt Gymnasien wegen Plural. Sorry.
4: Und an der deutschen Schule?
2: Ja, an der deutschen Schule. Es war richtig toll.
4: Total. Und wir durften auch nicht nur hospitieren, sondern auch einmal selber unterrichten. Das heißt, wir hatten am Montag direkt eine Hospitation in einer Klasse und dann in der haben wir dann am Donnerstag selber Unterricht gehalten. Und da das ja Kinder waren, die noch Deutsch lernen, haben wir mit den kroatischen Studierenden zusammen gearbeitet und zusammen geplant. Das war auch total cool, weil wir dann einen Tag hatten, wo wir uns in einem Café getroffen haben, also die Refis, die mit dabei waren und wir Studis von der KSE, also bestehend aus KIT und PH.
2: Das fand ich super bereichernd, einfach mal bei diesem Planungsprozess so international auch so dabei zu sein irgendwie. Ich fand das richtig, richtig schön. Also dadurch haben wir halt eben dieses kroatische Schulsystem so ein bisschen kennenlernen können. Auch eben Deutsch als Fremdsprachenunterricht, was da so die Schwierigkeiten sind und die Herausforderungen. Und das haben wir vor allem an der Deutschen Internationalen Schule in Zagreb kennengelernt, die wir gerade erwähnt haben. Das ist nämlich ein Eurocampus. Und da treffen viele verschiedene Sprachen aufeinander, also eben auch Deutsch, Französisch, Englisch, Kroatisch. Und wir eben diese Sprachen miteinander auf diesem einen Campus miteinander so harmoniert haben. Es war einfach richtig schön zu sehen.
4: Total. Und wir waren auch super inspiriert von dem Schulleiter dort. Also der hat uns auch wirklich ein bisschen Motivation gemacht, das wirklich auch im Ausland vielleicht selber auszuprobieren.
2: Ja, und ich muss sagen, ich kann mir das schon gut vorstellen.
4: Ja, das hängt mich auch. Mal gucken, wo die Wege führen.
2: Also auf jeden Fall eine schöne Option, die wir da kennengelernt haben. Was auch sehr interessant war, war der Besuch am Goethe-Institut in Kroatien. Magst du mal eine Hypothese aufstellen, wie viele Goethe-Institute es auf dieser Welt gibt?
4: Boah, schwere Frage. Ich denke nicht, dass es die in allen Ländern gibt. Ich würde mal so sagen, vielleicht hat es so 100 Goethe-Institute, maybe.
2: Ja, fast. Es sind genau 151.
4: Ach, krass.
2: In 98 Ländern. Also damit lagst du richtig. Okay. Nicht in jedem Land gibt es, aber in 98. Genau, aber schon
4: sehr
2: relativ
4: cool.
2: Viel. Stark.
4: Gute Hypothese, würde ich sagen.
2: Auf jeden Fall. Und da durften wir an den Blitzgesprächen teilnehmen.
4: Blitzgespräche fand ich auch richtig, richtig cool. Da war ich total der Fan von oder bin's noch. Das ist ein Konzept, dass man sich in einem bestimmten Rhythmus eben anmelden kann für ein Blitzgespräch. Und dann ist das eine Veranstaltung, wo sich so 5 ReferentInnen oder so treffen, die circa 5 Minuten über ein Thema sprechen, was sie sich ausgesucht haben. Das heißt, wir sind von Aussprache von der deutschen Sprache zu Umweltproblematiken und natürlich hin zur KSE. Die wurde auch kurz vorgestellt von uns. Also war total cool und vor allem sich dann danach darüber auszutauschen.
2: Ja. Also einfach diese Ambitionen von den Menschen dort zu sehen, die Deutsch lernen wollen, aus welchen Gründen die Deutsch lernen wollen und was ihnen an der Sprache so gut gefällt. Das war total interessant, sich mit denen nach diesen Blitzgesprächen irgendwie zu unterhalten. Das fand ich richtig, richtig toll.
4: Und natürlich auch bei Snacks und Getränken.
2: Ja, sowieso.
4: Gab es immer.
2: Ja, Snacks waren immer dabei.
4: Ja.
2: Also verhungert konnte man nicht.
3: Fun Fact.
4: Wir sitzen hier gerade übrigens und essen während unserer Podcast-Aufnahme Eis aus Eisbechern, die wir in Zagreb gekauft haben. Total cool, ich finde die richtig süß. Tolle Gastfreundschaft.
2: Auf jeden Fall. Also die Gastfreundschaft war wirklich herausragend. Das hat mir auch sehr, sehr gut gefallen. Und da dürfen wir auch nicht vergessen, unser letzter Abend in Zagreb. Das war toll. Da waren wir Karaoke singen mit den kroatischen Studierenden. Das hat schon sehr viel Spaß gemacht. Einfach nochmal diese Internationalität, dieser Austausch nochmal so richtig präsent war, weil man wirklich gemerkt hat, wir sind alle so auf demselben Level, selber Alter, selber Interesse. Wir sind alle Lehrämtler, die es auch mal
4: Spaß haben wollen.
3: Unser Senf dazu.
4: Wir haben während unserer Exkursionswoche ja auch das kroatische Schulsystem ein bisschen kennengelernt. Und uns sind da einige Unterschiede aufgefallen zum Deutschen. Der größte für uns war auf jeden Fall, dass die Grundschule 8 Jahre geht und nicht nur 4 wie bei uns in Deutschland oder halt in Berlin-Brandenburg auch mal 6 Jahre.
2: Ja, genau. Total. Und
4: das war auch voll schön dann eigentlich zu sehen in den Grundschulen, in denen wir waren, dass da die Erstklässler und die Achtklässlerinnen irgendwie alle so zusammen unterwegs waren. Und wir haben auch von einem Physiklehrer ein paar Projekte gezeigt bekommen, die Fächer und eben auch klassenübergreifend waren, wo unsere Grundschulklassen eben auch mit der 6., 7., 8. zusammengearbeitet haben.
2: Ja, das finde ich auch total schön zu sehen. Also einmal dieses zusammen auf dem Schulhof miteinander ein bisschen abhängen und auch die Projekte, dieses klassenübergreifende.
4: Ja, ich glaube, das ist eine Schulgemeinschaft.
2: Total. Das fördert ja total diese Schulgemeinschaft und das könnte man eigentlich schon so ein bisschen nach Deutschland rüberbringen. Und selbst wenn es hier auf einem Gymnasium mit einer 5. und 10. wäre, ich glaube, das wäre total schön. Was ich auch lustig finde, ist, dass tatsächlich nur die Schulpflicht für die Grundschule besteht. Ja. Also, dass die Schulpflicht wirklich nur diese 8 Jahre sind und nach der Grundschule man dann auswählen kann, ob man weitermachen möchte oder nicht. Das ist ja in Deutschland nicht der Fall. Also, das sind ja, ist ja 9 Jahre Schulpflicht, 8 oder 9 Jahre, je nachdem. Und das ist eigentlich auch so ein Hauptunterschied noch.
4: Ja, und danach wählen die in Kroatien eben, ob sie auf eine Berufs-, auf eine Kunstschule oder auf ein Gymnasium gehen wollen.
2: Genau. Also in der Exkursion haben wir jetzt nur Grundschule und Gymnasium kennengelernt als Varianten. Was auch ein Unterschied ist, ist, wie die Bildung und wie die Schulsysteme hier in Kroatien geregelt werden. Und zwar ist alles zentral geregelt durch das Bildungsministerium in Zagreb. Das ist ja auch hier in Deutschland ganz anders, weil das ja je nach Bundesland immer unterschiedlich ist.
4: Musst du ja auch immer nach deinem Bildungsplan gucken, der je nachdem gilt und so.
2: Ja, total.
4: Immer eine Umstellung.
2: Total. Also das ist ja auch so ein Ding, dass hier immer in Deutschland ein bisschen diskutiert wird, soll man das mal vereinheitlichen, soll man das nicht machen und das in Kroatien eben dieser zentrale.
4: Aber hat natürlich auch die Vorteile, dass sich die Bundesländer selber auf ihre Region ein bisschen
2: total
4: anpassen können. Also ich finde das
2: auf jeden Fall
4: Vor- und Nachteile. Ich weiß selber auch nicht, was ich persönlich besser finden würde.
2: Ja, überhaupt auch nicht, tatsächlich.
4: Genau, und Noten sind da ja auch anders. Also ja, genau umgekehrt wie bei uns in Deutschland. Da gibt es die 5 als beste Note und die 1 als schlechteste Note.
2: Ja.
4: Und wenn wir uns ja auch mit Kindern oder Lehrkräften dort unterhalten haben und welche Noten die damals hatten,
2: das
4: waren
2: total
4: wir auch
2: lustig.
4: Erst so mit, da hatte ich dann eine 5 und wir so, okay. Und dann haben sie unsere Reaktion gemerkt, dass wir noch nicht wussten, dass die 5 eben die beste Note ist.
2: Eben, denen war schon klar, dass wir das andersrum haben in Deutschland, also vor allem auch Deutschlehrkräfte. Aber es war dann trotzdem kurz lustig zu sehen, diese kurze Konfusion bei uns.
4: Allein das Umdenken dann irgendwie kurz so,
2: ja,
4: das ist dann doch gut.
2: Genau. Also was auch ein ganz großer Fokus in Kroatien ist, das sind die Fremdsprachen. Und zwar geht der Fremdsprachenunterricht verpflichtend schon in Klasse 1 los. Bei uns erst so in Klasse 3 oder 4.
4: Genau.
2: Und dann haben wir uns auch genauer dort angeschaut, also vor allem eben Deutsch als Fremdsprache, weil der da teilweise auch schon in der 1. oder 2. Klasse losgeht, also auch schon relativ früh.
4: Ja. Und ich finde, man merkt allein, dass es von der 1. Klasse aus verpflichtend ist, dass es schon einen viel höheren Stellenwert hat, die Fremdsprache an sich zu lernen.
2: Ja, wie wir schon gesagt haben, war Deutsch als Fremdsprache ein sehr wichtiger Beobachtungspunkt auch für uns bei der Exkursion. Und da haben wir ein paar Lehrkräfte befragt, woher sie die Motivation genommen haben, Deutsch zu studieren einerseits und Deutsch auch zu unterrichten.
5: Deutsch war seit immer mein Lieblingsfach und ich war ziemlich gut in Deutsch. Und seit immer wollte ich in der Schule arbeiten, denn diesen Beruf, diese Arbeit finde ich sehr kreativ und ich mag es, unter Jugendlichen zu sein.
6: Wie ich dazu gekommen bin, schon als Kind habe ich davon geträumt, Lehrerin zu werden.
4: Ja.
6: Ich mag eigentlich alle Fremdsprachen. Mhm. Und Englisch ist sowieso überall.
4: Ja.
6: Und ich habe eigentlich nicht Englisch in der Schule gelernt, sondern nur Russisch und schon auch in der Grundschule Russisch und Deutsch, denn ich komme aus der Zeiten von Ex-Jugoslawien. Also in 70er Jahren war das normal. Also die Schüler waren damals mit dem Russischen belohnt, dass man so klug war und zwei Sprachen, also Deutsch und Russisch, zu lernen.
4: Ja.
6: Kein Englisch also für mich, aber ich habe trotzdem Englisch gelernt im Leben.
4: Ja.
6: Und dann noch Italienisch dazu und ein bisschen Spanisch, wunderbar.
4: Wow.
6: Aber Deutsch möchte ich nicht nur wegen der Sprache lernen, sondern auch wegen der Literatur. Ich mag so sehr die deutsche Literatur.
4: Uns hat aber natürlich auch interessiert, warum sich die Schüler und Schülerinnen für Deutsch als Fremdsprache entscheiden und haben uns ein bisschen umgehört und ganz oft die intrinsische Motivation genannt bekommen, also das Interesse an der Sprache selbst, mit der sie sich beschäftigen.
2: Da haben wir auch mit ein paar Deutschlernenden aus dem Goethe-Institut geredet, die bei den Blitzgesprächen, die wir eben erwähnt haben, teilgenommen haben. Und die haben eben sehr oft gesagt, dass sie einfach eigenes Interesse haben, dass sie das auch aus der Schule mitbekommen haben und dass sie auch großes Interesse an der deutschen Literatur haben.
4: Voll. Und das ist jetzt auch gerade schon die Motivation durch die Schule angesprochen. Die Lehrkräfte selbst werben natürlich auch für ihr Fach Deutsch und das ist auch ein Grund, warum sich dann SchülerInnen dafür entscheiden. Ganz oft haben wir aber auch gehört, dass das Elternhaus gerne hätte, dass Deutsch gemacht wird oder gewählt wird, was mit den geschichtlichen Hintergründen zusammenhängt, dass Deutsch einfach in Kroatien eine sehr angesehene Sprache ist, beziehungsweise auf jeden Fall war, vor allem durch die Gastarbeit zwischen Kroatien und Deutschland.
2: Da habe ich tatsächlich ein interessantes Gegenbeispiel von einer Lehrperson, mit der ich auch darüber geredet habe. Und zwar hat ihr Großvater ausdrücklich seinen Kindern verboten, Deutsch zu lernen, weil er diese Vergangenheit eben nicht mehr in der Familie haben wollte. Aber sie hat dieses Interesse an der deutschen Sprache eben wieder so ein bisschen aufleben lassen und hat dann auch wieder selber Germanistik studiert. Das finde ich auch total krass.
4: Ja, ist ein sehr spannendes Beispiel auf jeden Fall. Und wir sind mal gespannt, wie sich's weiterentwickelt mit Deutsch dort. Weil was uns ja auch rückgemeldet wurde oder erzählt wurde, ist, dass die Anmeldezahlen für Deutsch als Fremdsprache deutlich zurückgegangen sind in den letzten Jahren. Was vielleicht auch einfach mit der Generation und dem geschichtlichen Vergangenheit zu tun hat.
2: Also ja, wir warten mal ab. Auf jeden Fall. Und ich meine, Deutsch lernen ist ja auch so mit ein bisschen Herausforderungen und Schwierigkeiten verbunden. Und da haben wir auch mit ein paar Lehrkräften darüber geredet, was so die Hauptschwierigkeiten sein können, vor allem auch bei Schülern und Schülerinnen im Unterricht.
4: Und da hören wir jetzt einfach nochmal rein mit den Interviews.
5: Naja, ich hatte auch eine ähnliche Erfahrung. Ich habe Deutsch als Fremdsprache gelernt, zwar als erste Fremdsprache und eine lange Zeit gab es eine Sprachbarriere. Ich traute mich nicht, was auf Deutsch zu sagen. Ich hatte ständig Eindruck, dass ich einen Fehler mache. Ich kämpfte mit den Adjektivendungen und so weiter. Und ich versuche, meine Schüler dazu zu motivieren, dass man aus den Fehlern lernt, dass man nur sprechen muss und dass man einige Fehler, eigentlich viele Fehler, so unterwegs korrigieren kann.
6: Ich denke, dass viele Schüler ein großes Problem damit haben, dass sie denken, dass Grammatik sehr wichtig ist in der deutschen Sprache und vernachlässigen dabei vielleicht Spaß zu haben und Spaß haben am Sprechen, weil sie sehr auf Grammatik fokussiert sind. Wieso das so ist, könnte ich gar nicht erklären. Sie haben einen anderen Bezug zur Fremdsprache Deutsch als Fremdsprache Englisch. Englisch ist irgendwie leichter, Ihrer Meinung nach, weil Sie öfter damit umgeben sind und da verlieren sie den Spaß am Sprechen. Top 3.
4: Unsere Top 3, die wir aus dieser Reise mitnehmen als Highlights, ist auf dem dritten Platz. Ich denke für uns beide, dass wir in der Karaoke-Bar waren, wo wir uns einfach alle nochmal anders kennengelernt haben, was eine total schöne und coole Zeit war.
2: Ja, auf jeden Fall. Auf Platz 2 haben wir den Besuch der deutschen Schule in Zagreb platziert, weil das war einfach eine richtig schöne Erfahrung, einfach nochmal ein neues Bild von Schulausbildung im Ausland zu bekommen.
4: Total. Und Platz 1, ich denke, da sind wir uns auch einig, ist wirklich diese Gastfreundschaft und wie herzlich wir da aufgenommen wurden und begrüßt wurden und zu jeder Zeit immer Ansprechpartner und Partnerinnen, also ja, AnsprechpartnerInnen hatten. Und dass vor allem alles an Austausch auf Augenhöhe war. Das hat man so krass gemerkt und das war einfach eine wunderschöne Atmosphäre, um zu lernen und sich weiterzuentwickeln. Fun Fact.
2: Vielleicht habt ihr euch schon gefragt, warum wir eigentlich Fun Fact Nummer 5 heißen.
4: Genau, wir heißen so, weil wir ein Social Media Team dabei hatten. Das hat Fun Facts gedreht in der Stadt, immer an verschiedenen Punkten. Und Anouk und ich durften den Fun Fact Nummer 5 aufnehmen. Da haben wir halt gedacht, das ist was, was uns verbindet. Und deshalb fanden wir es einen total schönen Namen für unseren Podcast. Take away.
2: Was wir euch auf jeden Fall mitgeben wollen, ist die Möglichkeit, auch im Ausland unterrichten zu können. Sei es an der deutschsprachigen Schule oder sei es am Goethe-Institut, einfach auch, um mal den eigenen Horizont erweitern zu können.
4: Auf jeden Fall, aber auch generell Kooperationen im Ausland auf dem Schirm zu behalten, so wie jetzt zum Beispiel unsere Exkursion, die man dann auch später vielleicht den eigenen Schüler und Schülerinnen näher bringen kann, weil wir jetzt so viel aus dieser einen Woche mitgenommen haben.
2: Und wir hoffen auch, dass ihr so ein bisschen was aus unserem Podcast mitnehmen konntet. Also vielen Dank fürs Zuhören
4: und macht's gut! Fun Fact Nummer 5.

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